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0: ganz recht. Doch wieso nur riecht denn heute früh der Schulranzen so schlecht?
1: Die neue 107.7, Mensch, das gibt doch keinen Sinn. Oder ist da in dem Ranzen etwa noch eine Tupper drin?
2: Auch noch so eine halbvolle Flasche Apfelsaft. Schon

0: Also ich würde diese Tupperdose einfach komplett gleich wegschmeißen und dann wünsche ich euch einen schönen Schulstart für eure Kinder.
1: Alles auf Null.
0: Genau.
1: Wie immer zum Schulstart. Kommt gut rein heute.
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1: Hi Jens.
2: Hi, grüß dich Steven.
1: Was ist bitte mein neues Wort für heute?
2: Ja, die schwäbische Redewendung für heute ist langer Latt.
1: Lange Latt? Ist das nicht so eine bekannte Klavierspieler-Pianistin?
2: Ah, okay.
1: Lange Latt spielt in der Halle hier in Stuttgart nächsten Monat.
2: Ah, okay, war das nicht Lang Lange oder so irgendwie?
1: Keine Ahnung.
2: Lange Latt, das schwäbische Klavierspieler ist das.
1: Lange Latt?
2: Ja.
1: Ich habe das Gefühl, man spricht über jemanden, wenn er etwas oder sie was erreicht hat. Es ist vorbei jetzt, lange Latt. Und das beschreibt einfach, es war keine einfache Zeit, aber hat sich gelohnt am Ende.
2: Nein, muss ich passen, das ist komplett falsch.
1: Alles klar, natürlich ist das komplett falsch.
2: Ja, ich komme ja auch von dir.
1: Ja, pass es bitte lange Latt, wenn es kein schwäbischer Pianist ist.
2: Also
1: oder
2: pass auf, ich sag mal, das ist nicht beleidigend.
1: Okay.
2: Und deswegen sage ich das zu dir, du bist zum Beispiel ein lange Latt. Warum? Eine lange Latte, aber nicht das, was du wieder denkst, sondern im Gesamtbild von oben bis unten angezogen.
1: Nein. Kopf geblieben,
2: ich,
1: okay?
2: Ja, tut mir leid. Ich habe wirklich in dem Moment, wo ich es gesagt habe, habe ich gewusst, ich hätte es nicht sagen sollen. Nein, ein langer Latte ist einfach jemand, der sehr dünn ist, sehr groß. Ist gut, wir kommen aus der Geschichte sowieso nicht raus. Denk mal drüber nach, bis morgen.
1: Bis morgen.
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1: Guten Morgen, meine Lieben. Grüßt euch.
2: Hi Jens.
3: Morgen Jens.
1: Was passiert denn mit dem Urlaub? Manchmal ist so richtig positiv. Du kommst da ins Hotel, dann kommst erstmal die Nachricht, ihr Zimmer, das tut uns jetzt sehr leid, aber das Zimmer ist leider nicht frei. Dann kommt aber die Aussage, dafür kriegen sie von uns ein Upgrade.
2: Ja.
1: Das heißt, sie kriegen eine Suite. Oder was ich auch schon gehabt habe, ich bin am Flughafen gestanden, wollte Flieger und dann läuft da einer durch und sagt, sind das Ihre Kinder? Ja genau, kommen Sie doch bitte mal schön mit. Und dann denke ich, oh Gott, was ist das denn wieder? Und dann bin ich auf einen extra Schalter gekommen. Ja, das Flugzeug ist überbucht und Sie kommen jetzt in die erste Klasse. Hier sind Ihre Pakete. Da hast du dann so eine Schlafbrille gekriegt und so ein Flugzeug, wo Pfeffer und Salz drin ist und sowas. Hey, total süß. Und dann saßen wir da in der ersten Klasse, umsonst natürlich für

0: Mauritius. Da war ich mit meinem besten Freund, wohlgemerkt, nicht an Frauen interessiert. Und wir haben die Honeymoon-Suite bekommen.
1: Oh. Ja,
0: weil unser Zimmer auch noch nicht frei war. Und das Krasse daran war, dass wir, wenn du in der Honeymoon-Suite bist, wirst du in diesem ganzen Hotel hofiert. Ja, wir haben überall ständig Cocktails bekommen. Hier. Wir haben das natürlich voll ausgelebt.
2: Das stelle ich mir auch cool. Honeymoon-Suite, ohne den Druck zu haben, dass auch was passieren
0: so
2: muss am
0: es.
2: Ende.
0: Ja,
2: jetzt nicht schlecht.
0: Jetzt nicht ganz so krass, aber als wir jetzt in Berlin waren, wurde uns auch angeboten, ob wir quasi die beste Kategorie haben wollen. Und dann hatten wir ein Zimmer mit Blick über ganz Berlin. Das war der Hammer.
2: Was zum Teufel mache ich falsch, ehrlich. Auf dass ihr alle auch geupgradet wurdet in eurem Urlaub. Schön, dass ihr alle wieder da seid. Wir hören uns wie jeden Morgen, wie schon vor den Ferien und in den Ferien um 7:45. Jens, hau rein.
1: Jawohl, dann kommt alle gut durch. Bis morgen.
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1: Vielleicht habt ihr ja schon mal was von der italienischen Vulkaninsel Stromboli gehört. Er liegt im Mittelmeer, knapp bei Sizilien, gehört zu den Liparischen Inseln. Und auf dieser Insel gibt es einen kleinen Ort namens Ginostra. Und genau um die Einschulung in diesem Örtchen geht's jetzt. Aber warum? Was war an der Einschulung letzte Woche so besonders? A. Es gibt an dieser Schule keine Lehrer mehr. Die Kinder werden von einer KI unterrichtet. B. Es wurde nur ein einziges Kind eingeschult. Oder C. Während der Einschulung ist der Vulkan ausgebrochen.
2: 0800 24 700 77. Hanna und Nikolaus sind hier. Wen haben wir denn dran?
3: Guten Morgen, hier ist Jana.
1: Guten Morgen. Jana, grüße dich. Woher kommst du?
3: Guten Morgen, aus Mühlenbach in der Nähe von Freiburg.
2: Oh, ihr kriegt morgen nochmal 30 Grad. Ich bin neidisch.
3: Ja, ich bin froh.
2: Ja, das glaube ich.
1: Dann hoffen wir mal, dass wir die gute Laune bestätigen können. Was ist das Besondere an der Einschulung auf dieser Insel gewesen? Schieß los.
3: Da wurde tatsächlich nur ein Kind eingeschult.
1: Und es ist auch das einzige Kind an dieser Schule. Jawohl, richtig.
3: Juhu.
1: Sehr gut. In diesem Ort auf dieser Insel hat es überhaupt nur 40 Einwohner. Und deswegen gab es da jetzt auch über 20 Jahre hinweg gar keine Schule, sondern die Kinder sind quasi von September bis Juni, Juli dann immer aufs Festland gezogen. Und
3: okay,
1: jetzt gibt es eine Schülerin, die eine Lehrerin hat, und ich stelle es mir horrormäßig vor.
2: Das ist fürchterlich, ja.
3: Total.
2: Kann ich abschreiben?
1: Nein,
2: kann
1: nix.
2: Auf dem Schulhof mit sich selbst spielen? Oh, das ist schlimm.
3: Furchtbar, oder?
2: Ja.
1: Aber mit was für einer Kulisse im Hintergrund. Das
3: ja.
1: Ist was.
3: Ja, total. Da waren ja dann neidisch.
2: Genau.
1: Und damit geht eine Klugscheißertasse aber ganz schnell ins heiße Breisgau. Glückwunsch.
3: Mega, vielen Dank.

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1: Im Studio Stefanie Häuslein. Guten Morgen. Die hohen Spritpreise beleben in der Politik die Diskussion um Entlastungen. Die SPD fordert einen Preisdeckel und eine Übergewinnsteuer. In einem Positionspapier der Partei heißt es, Mineralölkonzerne würden die aktuelle Krise schamlos ausnutzen für Rekordgewinne. Der Deckel funktioniere auch in anderen Ländern, sagte Brandenburgs Regierungschef Woidke. Außerdem müsse das Kartellamt die Mineralölkonzerne stärker kontrollieren. Auf den Straßen in Baden-Württemberg ist ab heute viel Bundeswehr unterwegs. Für eine Großübung werden über 500 Soldatinnen und Soldaten im Einsatz sein, 2 Wochen lang und teils in Fahrzeugkolonnen, auch außerhalb von Kasernen. Luis Bachmann berichtet.
2: Falls es zum atomaren oder chemischen Ernstfall kommt, will die ABC-Abwehr vorbereitet sein. Experten aus Bruchsal werden teils nach Ulm, Tübingen und Offenburg verlegt. Sie trainieren zum Beispiel die Bestimmung von Gefahrenstoffen und die Dekontamination von Menschen und Material. Dabei arbeiten sie mit internationalen Chemiekonzernen zusammen, um auch für seltenere Situationen und Stoffe gewappnet zu sein. Die Kräfte nutzen auch öffentliche Straßen für Transport und Übungen. Verkehrsteilnehmende sollen bitte Abstand halten und nicht in die Kolonnen einscheren.
1: Und jetzt weitere Meldungen in Kürze. Die Zahl der hybriden Angriffe Russlands auf NATO-Staaten wächst. Letztes Jahr waren es laut dem Verteidigungsbündnis über 200 Cyberangriffe nicht eingerechnet. Erst gestern haben NATO-Jets eine Drohne über Litauen abgeschossen. Präsident Nauseda dankte ihnen für die schnelle Reaktion. 60.000 junge Erwachsene können ab November gratis mit dem Zug zwischen Deutschland und Polen reisen. Ab heute werden zum Jubiläum des deutsch-polnischen Nachbarschaftsvertrags Interrail-Tickets verschenkt. Bewerben können sich 18- bis 27-Jährige. Und der Europapark Rust ist erneut zum besten Freizeitpark der Welt gewählt worden. Eine internationale Expertenjury hat den Park bereits zum 11. Mal ausgezeichnet. Gewürdigt wurde unter anderem die Vielfalt der Attraktionen.
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0: Also ich würde diese Tupperdose einfach komplett gleich wegschmeißen und dann wünschen wir euch einen schönen Schulstart für eure Kinder.
1: Alles auf Null.
0: Genau.
1: Wie immer zum Schulstart. Kommt gut rein heute.
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1: Im Studio Stefanie Häuslein. Guten Morgen. Die SPD fordert angesichts der hohen Spritpreise erneut eine Übergewinnsteuer und einen Preisdeckel, wie es ihn in Belgien und Luxemburg gibt. Mineralölkonzerne würden die aktuelle Krise schamlos ausnutzen, heißt es. Außerdem müsse das Kartellamt die Konzerne stärker kontrollieren. Wirtschaftsministerin Reiche von der CDU ist gegen einen staatlich bestimmten Höchstpreis. Sie plädiert für Direktzahlungen an bestimmte Bevölkerungsgruppen, diese sind aber organisatorisch noch nicht möglich. Die Zahl der hybriden Angriffe Russlands auf NATO-Staaten wächst. Letztes Jahr waren es laut dem Verteidigungsbündnis über 200, die tausenden Cyberangriffe nicht eingerechnet. Erst gestern haben NATO-Jets eine Drohne über Litauen abgeschossen. Sie war in der Nähe von Vilnius aufgetaucht. Präsident Nauseda dankte den NATO-Kräften für die schnelle Reaktion. Und jetzt weitere Meldungen in Kürze. Stellen Russland und die Ukraine die gegenseitigen Angriffe auf Energieanlagen ein? US-Präsident Trump hat das überraschend als beschlossen verkündet. Ukraine-Präsident Zelensky spricht nur von einem Vorschlag und erklärte, er sei von seiner Seite dazu bereit. Die Briefwahlpläne von US-Präsident Trump sind vor Gericht gescheitert. Noch vor den Zwischenwahlen im November wollte Trump die Regeln verschärfen und viele Amerikaner de facto am Wählen hindern. Diesen Plan hat der Supreme Court gestoppt. 60.000 junge Erwachsene können ab November gratis mit dem Zug zwischen Deutschland und Polen reisen. Ab heute werden zum Jubiläum des deutsch-polnischen Nachbarschaftsvertrags Interrail-Tickets verschenkt. Bewerben können sich 18- bis 27-Jährige. Und der Europapark in Rust ist erneut zum besten Freizeitpark der Welt gewählt worden. Eine internationale Expertenjury hat den Park bereits zum 11. Mal ausgezeichnet. Gewürdigt wurde unter anderem die Vielfalt der Attraktionen.
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1: Hi Jens.
2: Hi, grüß dich Steven.
1: Was ist bitte mein neues Wort für heute?
2: Ja, die schwäbische Redewendung für heute ist langer Latt.
1: Langer Latt? Mhm. Ist das nicht
2: Nein.
1: so eine bekannte Klavier?

0: Hat sich gelohnt am Ende?
1: Nein, muss ich passen, das ist komplett falsch.
0: Alles klar, natürlich ist das komplett falsch.
1: Ja, ich komme ja auch von dir.
0: Ja, pass es bitte lange, genau. Lang, wenn es kein schwäbischer Pianist ist.
1: Also oder pass auf, ich sag mal, das ist nicht beleidigend.
0: Okay.
1: Und deswegen sage ich das zu dir, du bist zum Beispiel ein langer Latt. Warum? Eine lange Latte, aber nicht das, was du wieder denkst, sondern doch, im Gesamtbild, von oben bis unten angezogen.
0: Nein. Ich, okay.
1: Ja, tut mir leid, ich habe wirklich, in dem Moment, wo ich es gesagt habe, habe ich gewusst, ich hätte es nicht sagen sollen. Nein, ein langer Latte ist einfach jemand, der sehr dünn ist, sehr groß, ist gut, wir kommen aus der Geschichte sowieso nicht raus. Denk mal drüber nach, bis morgen.
0: Bis morgen.
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1: Im Studio Stefanie Häuslein. Guten Morgen. Die hohen Spritpreise sorgen für neue Diskussionen um die Entlastung von Bürgern. Die SPD fordert einen Preisdeckel nach belgischem Vorbild. Die Ölkonzerne würden die Krisen schamlos ausnutzen, heißt es. Auch das SPD-geführte Finanzministerium will den Konzernen an die Rekordgewinne. Sprecher Maximilian Kall.
2: Eine solche Übergewinnsteuer wäre ein Instrument, um die übermäßigen Krisenprofite, die Mineralölkonzerne ziehen, aufgrund von Abzocke an den Verbraucherinnen und Verbrauchern, an überzogenen Preissteigerungen, diese Krisenprofite zu nutzen für gezielte Entlastungen für die Menschen, die von diesen hohen Spritpreisen eben besonders betroffen sind.
1: CDU-Wirtschaftsministerin Reiche plädiert stattdessen für Direktzahlungen an bestimmte Bevölkerungsgruppen, die organisatorisch aber noch nicht möglich sind, oder für eine höhere Pendlerpauschale. Stellen Russland und die Ukraine die gegenseitigen Angriffe auf Energieanlagen ein? US-Präsident Trump hat das überraschend als beschlossen verkündet. Ukraine-Präsident Zelensky dementiert. Er spricht von einem Vorschlag und erklärte, er sei von seiner Seite dazu bereit, wenn Russland es ebenso sei. Trotzdem hat die Ukraine in der Nacht erneut eine Industrieanlage in Russland angegriffen. Und jetzt weitere Meldungen in Kürze. In der Union wächst die Kritik an Kanzler Friedrich Merz. Jetzt regen sich in der CDU aber auch Unterstützerstimmen für den Parteichef. So sagte die Mittelstandsbeauftragte Konnemann, Reformkanzler hätten es nie leicht. Bei einem Stallbrand auf einem Hof im Kreis Ravensburg ist ein Schaden von 1,5 Millionen Euro entstanden. 2 Pferde und 3 Kälber sind verendet, Stallungen und eine Reithalle abgebrannt. Menschen wurden nicht verletzt. Und der Europapark in Rust ist erneut zum besten Freizeitpark der Welt gewählt worden. Eine internationale Expertenjury hat den Park bereits zum 11. Mal ausgezeichnet. Gewürdigt wurde unter anderem die Vielfalt der Attraktionen.
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1: Guten Morgen, mein Lieber, grüß dich.
2: Hallöchen, Jens.
1: Ja, ich würde mal gern wissen, wo der Mann wohnt, der die Preise so hochschraubt an der Tankstelle. Ehrlich, da würde ich mal gern einen Besuch abstatten, ehrlich. Ja. Hey, fast 2,60 Euro gestern der Diesel, aber sonst ist schon noch alles okay. Jetzt kommt bei uns Männern natürlich das Ding raus, wir müssen sparen. Das heißt, also, ich traue mich schon gar nicht mehr aufs Gas zum Treten. Ich glaube, die Regierung hat Pech, weil die Blitzer rückläufig sein werden, weil jeder natürlich sich an Geschwindigkeit hält.
2: Das ist nicht schlecht,
1: ich merke es auf der B10, würde ich da

0: gerade.
1: Wobei ich dir sagen muss, ich habe ja mehrere alte Autos gekriegt, die wo wirklich bis auf der letzte Tropfen runtergefahren sind, und bei alten Autos sammelt sich halt im Tank sehr viel Dreck, die laufen dann nicht mehr richtig. Die kriege ich die Autos, weil sie einfach stottern und sowas, weil sie den Dreck reinzieht. Also das ist keine gute Idee. Lieber dann gehen, wenn es noch viertelvoll ist und wieder für 10 Euro tanken, wie dass man jedes Mal wirklich bis ans Ende leer fährt.
0: Leider hat mir mein Mechaniker zu unserem Skoda gesagt, der fährt auch noch 50 Kilometer weiter, wenn der auf Null steht, und seitdem bin ich da ganz entspannt bei jeder Karre, aber ja.
1: Das kann aber auch schief gehen, lieber Mechaniker. Solche Tipps zu geben ist nicht sinnvoll. Nein, es nervt einfach fürchterlich.
0: Abartig, ja.
1: Das ist das richtige Wort. Es ist abartig, was hier passiert.
0: Morgen früh um 7:45 wird es wieder schön, Jens, da hören wir uns. Hau rein, komm gut durch.
1: Jawohl, komm dann gut durch. Bis morgen.
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1: Im Studio Stefanie Häuslein. Guten Morgen. Das Kieler Institut für Weltwirtschaft warnt vor einer pauschalen staatlichen Entlastung beim Sprit. Man müsse im Auge behalten, welche Personengruppen wirklich hart getroffen sind, meint Konjunkturexperte Klaus-Jürgen Gern. Ein Tankrabatt würde demnach auch Leute unterstützen, die es nicht bräuchten. Noch gäbe es Möglichkeiten für Autofahrer, ihren Verbrauch zu senken, so Gern. Die SPD will die Gewinne der Ölkonzerne nach belgischem Vorbild deckeln und auch Daniela Karbe-Gessler vom Bund der Steuerzahler sagt:
2: Aus unserer Sicht ist es wichtig, über einen Preisdeckel zu diskutieren. Andere Länder zeigen, dass das funktioniert. Wir haben in Deutschland diesen Mechanismus noch nicht, dass wir den Ölkonzernen vorgeben, dass sie auf ihre Einkaufspreise nur einen bestimmten Prozentsatz dann aufschlagen. Und so ist der Mechanismus beim Kartellrecht noch nicht wirksam genug.
1: Die AfD bleibt bundesweit stärkste Partei. In einer YouGov-Umfrage kommt sie auf 29%. CDU und CSU rutschen nochmals leicht ab auf 18%. Die Grünen steigen auf 16, die SPD liegt bei 13%. Damit wächst der Druck auf Bundeskanzler Merz. Allerdings werden in der CDU auch Unterstützer lauter jetzt. So sagte die Mittelstandsbeauftragte Konnemann, Reformkanzler hätten es nie leicht. Und jetzt weitere Meldungen in Kürze. Ukraine-Präsident Zelensky hat die Behauptung dementiert, sein Land und Russland würden die gegenseitigen Angriffe auf Energieanlagen einstellen. US-Präsident Trump hatte das behauptet. Zelensky spricht lediglich von einem Vorschlag. Bei einem Stallbrand im Kreis Ravensburg ist ein Schaden von 1,5 Millionen Euro entstanden. 5 Pferde und Kälber sind verendet, 20 Rinder konnte die Feuerwehr retten. Menschen sind nicht verletzt, die Brandursache ist unklar. Und in Baden-Württemberg ist ab heute viel Bundeswehr unterwegs. Über 500 Soldatinnen und Soldaten proben 2 Wochen lang den atomaren oder chemischen Ernstfall. Sie werden teils in Kolonnen, auch auf öffentlichen Straßen, nach Ulm, Tübingen und Offenburg verlegt.
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0: Dienstagmorgen. Ab heute sind vermehrt Bundeswehrfahrzeuge in Baden-Württemberg unterwegs. Und die haben ja bei uns in Deutschland seit der Gründung ein Y-Kennzeichen bei der Bundeswehr. Aber warum? Warum ist es so? Was soll dieses Y bedeuten? A. Die Frau des damaligen Verteidigungsministers hieß Yvonne. B. Ein Y ähnelt dem Peace-Zeichen Friede. Oder C. Es war einfach kein anderer Buchstabe mehr frei. 0800 24 700 77. Hier ist Nikolaus. Wen habe ich in der Leitung?
1: Guten Morgen, hier ist der Carlo.
0: Der Carlo, grüße dich. Woher kommst du?
1: Aus Weilheim-Tech.
0: Weilheim-Tech im Kreis Esslingen. Sehr schön. Jo. Auch da könntest du heute die Bundeswehr vermehrt sehen. Die haben so eine Übung am Laufen, sind mit einigen Kolonnen unterwegs.
1: Jo, ich habe Meldungen fürs Jagdrevier habe ich bekommen, dass die bei uns in Reutlingen im Jagdrevier unterwegs sind.
0: Wirklich?
1: Ja.
0: Das ist ja geil. Das ist ja spannend. Damit du dich nicht wunderst und irgendwie Report gibst,
1: ja,
0: oder was?
1: Ja.
0: Das ist ja stark. Dann kannst du jetzt den Vogel völlig abschießen, wenn du mir perfekt erklärst, warum das Y-Kennzeichen, Carlo.
1: Das Y nicht, weil kein anderer Buchstabe mehr frei war, sondern weil es kein anderes Kennzeichen in ganz Deutschland gibt, wo mit einem Y anfängt.
0: Du hast mich sogar noch korrigiert quasi.
1: Ja.
0: Heieiei.
1: Ich weiß daher, weil ich am Wochenende durch Zufall einen Bericht gesehen habe, wo sie genau das erklärt haben.
0: Wirklich? Das ist ja so geil. Ja. Haben sie da auch erklärt, dass das X wäre auch frei gewesen? Also X und Y gibt es eben kein Kfz, kein anderes in Deutschland, und dann haben sie sich für das Y am Ende entschieden.
1: Das mit dem X, das haben sie nicht gesagt. Nur das so, dass es mit dem Y, dass es da kein anderes Kennzeichen
0: gibt. Ah, siehst du, dann kann ich dir doch noch was mitgeben, weil das X war damals auch frei. Mittlerweile nutzt es die NATO.
1: Ja, doch, das haben sie gesagt. Mit der NATO, das haben sie gesagt. Aber dass es damals noch nicht frei war, das haben sie nicht gesagt.
0: Wenigstens das konnte ich dir mitgeben, Carlo. Aber die Klugscheißertasse, die geht mal hochverdient zu dir. Glückwunsch.
1: Jo, danke schön. Let's go!

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1: Im Studio Stefanie Häuslein. Guten Tag. Die AfD bleibt bundesweit stärkste Partei. In einer YouGov-Umfrage kommt sie auf 29%. CDU und CSU rutschen nochmals leicht ab auf 18%. Die Grünen steigen auf 16, die SPD liegt bei 13%. Damit wächst der Druck auf Bundeskanzler Merz. Allerdings werden in der CDU auch Unterstützer lauter. So sagte die Mittelstandsbeauftragte Konnemann, Reformkanzler hätten es nie leicht. Das Kieler Institut für Weltwirtschaft warnt vor einer pauschalen staatlichen Entlastung beim Sprit. Man müsse im Auge behalten, welche Personengruppen wirklich hart getroffen sind, sagt Konjunkturexperte Klaus-Jürgen Gern. Ein Tankrabatt würde demnach auch Leute unterstützen, die das nicht bräuchten. Die SPD will die Gewinne der Ölkonzerne nach belgischem Vorbild deckeln. Auch das SPD-geführte Finanzministerium will den Konzernen an die Rekordgewinne. Sprecher Maximilian Kall.
2: Eine solche Übergewinnsteuer wäre ein Instrument, um die übermäßigen Krisenprofite, die Mineralölkonzerne ziehen, aufgrund von Abzocke an den Verbraucherinnen und Verbrauchern, an überzogenen Preissteigerungen, diese Krisenprofite zu nutzen für gezielte Entlastungen für die Menschen, die von diesen Rundspritpreisen eben besonders betroffen sind.
1: Und jetzt weitere Meldungen in Kürze. Ministerpräsident Özdemir besucht heute das Audi-Werk Neckarsulm. Thema ist die drohende Schließung. An dem Werk hängen 15.000 Jobs direkt und in der Region Heilbronn viele weitere. Entscheidend ist laut Özdemir, dass die Schließung noch nicht besiegelt ist. Der Iran-Krieg treibt auch übers Öl die Preise im Großhandel nach oben. Sie sind im August um 6,8% gestiegen. Mineralölerzeugnisse sind gut ein Drittel teurer als ein Jahr zuvor. Die Ölpreise steigen vor allem seit dem Angriff der USA und Israels auf den Iran. Und 60.000 junge Erwachsene können ab November zwischen Deutschland und Polen gratis Zug fahren. Zum Jubiläum des deutsch-polnischen Nachbarschaftsvertrags werden ab heute Interrail-Tickets verschenkt, Freundschaftspässe. Bewerben können sich 18- bis 27-Jährige.
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1: Im Studio André Glatzel. Schönen guten Tag. Die organisierte Kriminalität ist in Deutschland weiter auf dem Vormarsch. Das geht aus einem aktuellen BKA-Bericht hervor. Bei fast 700 Ermittlungsverfahren wurden im letzten Jahr knapp 8000 Tatverdächtige erwischt, der höchste Wert seit 5 Jahren. Dabei verdienen die Kriminellen ihr Geld hauptsächlich mit Drogen. Laut Innenminister Dobrindt geht es nicht nur darum, die Täter zu fassen, sondern auch die Netzwerke zu zerschlagen.
2: Nicht nur Strafverfolgungen durchführen, sondern Strukturen erkennen, ausheben und zerstören. Nicht nur die Drogen bekämpfen, sondern vor allem auch das Vermögen dabei abschöpfen.
1: Die AfD bleibt bundesweit stärkste Kraft. In einer YouGov-Umfrage kommt sie auf 29%. CDU und CSU rutschen nochmals leicht ab auf 18%. Die Grünen steigen auf 16, die SPD liegt bei 13%. Damit wächst der Druck auf Bundeskanzler Merz. Allerdings werden in der CDU jetzt auch Unterstützer lauter. So sagte die Mittelstandsbeauftragte Konnemann, Reformkanzler hätten es nie leicht. Und nun weitere Meldungen in Kürze. Die explodierenden Spritpreise sorgen in vielen Bereichen mittlerweile für große Probleme. Zum Beispiel sehen sich die ambulanten Pflegedienste oder Fahrdienste mit den hohen Kosten konfrontiert. Der Paritätische in Schleswig-Holstein etwa fordert schnelle und spürbare Entlastung durch die Politik. Verkehrsminister Wilger ist offen für Ticketkontrollen vor Bahnsteigen an großen Bahnhöfen, also nicht erst im Zug. Im Fernverkehr sei das grundsätzlich sinnvoll, sagte der CDU-Politiker den Funke-Zeitungen. Solche Zugangskontrollen will Wilger in Deutschland erstmal praktisch testen. Die Horror-Comedy-Serie Widow's Bay und das Krankenhausdrama The Pitt sind die großen Gewinner bei den Emmys. Widow's Bay von Apple TV bekam 14 Preise, unter anderem für den besten Hauptdarsteller. Als bestes Drama wurde erneut die HBO-Serie The Pitt ausgezeichnet.
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0: Hi Jens.
1: Hi, grüß dich Steven.
0: Was ist bitte mein neues Wort für heute?
1: Ja, die schwäbische Redewendung für heute ist lange Latt.
0: Lange Latt? Ist das nicht so eine bekannte Klavierspieler, Pianistin?
1: Ah, okay.
0: Lange Latt spielt in der Halle hier in Stuttgart nächsten Monat.
1: Ah, okay, war das nicht Lang Lange oder so irgendwie?
0: Keine Ahnung.
1: Lange Latt, der schwäbische Klavierspieler ist das.
0: Lange Latt?
1: Ja.
0: Ich habe das Gefühl, man spricht über jemanden, wenn er etwas oder sie was erreicht hat. Es ist vorbei jetzt, lange Latt. Und das beschreibt einfach, es war keine einfache Zeit, aber hat sich gelohnt am Ende.
1: Nein, muss ich passen, das ist komplett falsch.
0: Alles klar, natürlich ist das komplett falsch.
1: Ja, ich komme ja auch von dir.
0: Ja, pass es bitte lange Latt, wenn es kein schwäbischer Pianist ist.
1: Also
0: oder
1: pass auf, ich sag mal, das ist nicht beleidigend.
0: Okay.
1: Und deswegen sage ich das zu dir, du bist zum Beispiel ein lange Latt. Warum? Eine lange Latte, aber nicht das, was du wieder denkst, sondern
0: doch,
1: im Gesamtbild von oben bis unten angezogen.
0: Nein.
1: Ja, tut mir leid. Ich habe wirklich in dem Moment, wo ich es gesagt habe, habe ich gewusst, ich hätte es nicht sagen sollen. Nein, ein langer Latte ist einfach jemand, der sehr dünn ist, sehr groß. Ist gut, wir kommen aus der Geschichte sowieso nicht raus. Denk mal drüber nach. Bis morgen.
0: Bis morgen.
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1: Im Studio André Glatzel. Schönen guten Tag. Organisierte Kriminalität wird in Deutschland immer mehr zum Geschäft mit Gewalt. Das geht aus einem aktuellen BKA-Bericht hervor. Innenminister Dobrindt warnt vor sogenannten Dienstleistungen für kriminelle Gruppen. Dabei würden auch Minderjährige als Wegwerftäter angeworben und für Verbrechen eingesetzt. Dabei hat sich auch die Ermittlungsarbeit verändert, sagt BKA-Chef Münch.
2: Es ist nicht mehr nur die Frage, wer hat die Tat begangen, sondern wer hat sie bestellt, wer hat sie vermittelt, wer hat sie finanziert, wer profitiert davon. Diese Fragen kommen heute dazu, wenn Sie ermitteln.
1: Ticketkontrollen könnten an großen Bahnhöfen künftig vor dem Bahnsteig kommen und nicht erst im Zug. Verkehrsminister Bilger hält das im Fernverkehr grundsätzlich für sinnvoll. In anderen Ländern kommt man teils nur mit Ticket ans Gleis. Einfach übertragen lasse sich das aber nicht, sagte der CDU-Politiker den Funke-Zeitungen. Viele Bahnhöfe seien dafür nicht ausgelegt. Bilger will solche Kontrollen deshalb zunächst praktisch testen. Und nun weitere Meldungen in Kürze. Die explodierenden Spritpreise sorgen in vielen Bereichen mittlerweile für große Probleme. Zum Beispiel sehen sich die ambulanten Pflegedienste oder Fahrdienste mit den hohen Kosten konfrontiert. Der Paritätische in Schleswig-Holstein etwa fordert schnelle und spürbare Entlastung durch die Politik. Einigermaßen angespannt wird wohl Kanzler Merz die letzten Umfragen vor dem Wahlsonntag lesen. In Berlin kämpft seine CDU mit der Linken um die Spitzenposition. In Mecklenburg-Vorpommern dagegen liegt sie nur knapp über der 5%-Hürde. Je nachdem, wie es ausgeht, könnte die Kanzlerdebatte wieder voll entbrennen. Gratis mit dem Zug zwischen Deutschland und Polen reisen, das können bald 60.000 junge Erwachsene. Ab heute werden dafür kostenlose Tickets vergeben. Bewerben können sich 18- bis 27-Jährige bei der Deutschen Bahn. Der Freundschaftspass gilt für Reisen ab November und umfasst mehrere Reisetage in Polen sowie die Hin- und Rückfahrt.
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0: Dankeschön.
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2: Guten Morgen, mein Lieber, grüß dich.
3: Hallöchen, Jens.
2: Ja, ich würde mal gern wissen, wo der Mann wohnt, der die Preise so hochschraubt an der Tankstelle. Ehrlich, da würde ich mal gern einen Besuch abstatten, ehrlich. Ja. Hey, fast 2,60 Euro gestern der Diesel, aber sonst ist schon noch alles okay. Jetzt kommt bei uns Männern natürlich das Ding raus, wir müssen sparen. Das heißt, also, ich traue mich schon gar nicht mehr aufs Gas zum Treten. Ich glaube, die Regierung hat Pech, weil die Blitzer rückläufig sein werden, weil jeder natürlich sich an Geschwindigkeit hält. Ehrlich, ich merke es auf der B10, würde ich da fahren, ganz, ganz viele jetzt mit 90, wo 120 erlaubt sind und dass die wahrscheinlich Schiss sind vor der Tankerei. Ja, das ist ja abnormal, wenn du aufs Auto angewiesen bist, das ist ja nicht mehr feierlich.
3: Also sowohl meine Frau als auch ich waren gestern früh an der Tankstelle und haben bei 2,25 gedacht, ah nee, da gehen wir nicht tanken. Und mittags haben wir gedacht, wie blöd sind wir eigentlich gewesen. Ja. Die 2,20, die würde ich mit Handkuss nehmen, also das ist ja wirklich, nee. Also ja, ich fahre auf dem letzten Tropfen gerade.
2: Wobei ich dir sagen muss, ich habe ja mehrere alte Autos gekriegt, die wo wirklich bis auf der letzte Tropfen runtergefahren sind. Und bei alten Autos sammelt sich halt im Tank sehr viel Dreck. Die laufen dann nicht mehr richtig. Die kriege ich die Autos, weil sie einfach stottern und sowas, weil es den Dreck reinzieht. Also das ist keine gute Idee. Lieber dann gehe, wenn es noch viertelvoll ist und wieder für 10 Euro tanke, wie dass man jedes Mal wirklich bis ans Ende leer fährt.
3: Leider hat mir mein Mechaniker zu unserem Skoda gesagt, der fährt auch noch 50 Kilometer weiter, wenn der auf Null steht. Und seitdem bin ich da ganz entspannt bei jeder Karre.
2: Ja. Das kann aber auch schief gehen, lieber Mechaniker. Solche Tipps zu geben ist nicht sinnvoll. Nein, es nervt einfach fürchterlich.
3: Abartig,
2: ehrlich.
3: Ja.
2: Das ist das richtige Wort. Es ist abartig, was hier passiert.
3: Morgen früh um 7:45 wird es wieder schön, Jens, da hören wir uns. Hau rein, komm gut durch.
2: Jawohl, komm, dann gut durch. Bis morgen.
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1: Im Studio André Glatzel. Schönen guten Tag. Die organisierte Kriminalität ist in Deutschland weiter auf dem Vormarsch. Das geht aus einem aktuellen BKA-Bericht hervor. Bei fast 700 Ermittlungsverfahren wurden im letzten Jahr knapp 8000 Tatverdächtige erwischt, der höchste Wert seit 5 Jahren. Dabei verdienen die Kriminellen ihr Geld hauptsächlich mit Drogen. Laut Innenminister Dobrindt geht es nicht nur darum, die Täter zu fassen, sondern auch die Netzwerke zu zerschlagen.
2: Nicht nur Strafverfolgungen durchführen, sondern Strukturen erkennen, ausheben und zerstören. Nicht nur die Drogen bekämpfen, sondern vor allem auch das Vermögen dabei abschöpfen.
1: Auf den Straßen in Baden-Württemberg ist ab heute viel Bundeswehr unterwegs. Über 500 Soldaten wickeln eine 2 Wochen lange Großübung ab, auch außerhalb von Kasernen. Luis Bachmann berichtet.
3: Die ABC-Abwehr will auf den atomaren oder chemischen Ernstfall vorbereitet sein. Experten aus Bruchsal werden an andere Südweststandorte verlegt. Sie trainieren zum Beispiel die Bestimmung von Gefahrenstoffen. Dabei arbeiten sie mit Chemiekonzernen zusammen, um auch für seltenere Stoffe gewappnet zu sein. Die Bundeswehrkolonnen werden auch auf öffentlichen Straßen unterwegs sein. Autofahrer sollen dann bitte nicht in die Kolonnen einscheren.
1: Und nun weitere Meldungen in Kürze. Die explodierenden Spritpreise sorgen in vielen Bereichen mittlerweile für große Probleme. Zum Beispiel sehen sich die ambulanten Pflegedienste oder Fahrdienste mit den hohen Kosten konfrontiert. Der Paritätische in Schleswig-Holstein etwa fordert schnelle und spürbare Entlastung durch die Politik. Eine russische Fregatte hat vor Dänemark Leuchtkugeln auf einen dänischen Militärhubschrauber geschossen. Sie verfehlten den Helikopter laut Militär nur knapp. Der Hubschrauber wollte das Schiff fotografieren. Dänemark will deshalb den russischen Botschafter einbestellen. Große Ehre für München. Die bayerische Landeshauptstadt darf 2028 das Champions-League-Finale ausrichten. Außerdem hat sie den Zuschlag für die Leichtathletik-WM 2031 bekommen.
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1: Dienstagmorgen. Ab heute sind vermehrt Bundeswehrfahrzeuge in Baden-Württemberg unterwegs. Und die haben ja bei uns in Deutschland seit der Gründung ein Y-Kennzeichen bei der Bundeswehr. Aber warum? Warum ist es so? Was soll dieses Y bedeuten? A. Die Frau des damaligen Verteidigungsministers hieß Yvonne. B. Ein Y ähnelt dem Peace-Zeichen Friede. Oder C. Es war einfach kein anderer Buchstabe mehr frei. 0800 24 7077. Hier ist Nikolaus. Wen habe ich in der Leitung?
2: Guten Morgen, hier ist der Carlo.
1: Der Carlo, grüße dich. Woher kommst du?
2: Aus Weilheim-Teck.
1: Weilheim-Teck im Kreis Esslingen. Sehr schön. Jo. Auch da könntest du heute die Bundeswehr vermehrt sehen. Die haben so eine Übung am Laufen, sind mit einigen Kolonnen unterwegs.
2: Jo, ich habe Meldungen fürs Jagdrevier habe ich bekommen, dass die bei uns in Reutlingen im Jagdrevier unterwegs sind.
1: Wirklich?
2: Ja.
1: Das ist ja geil. Das ist ja spannend. Damit du dich nicht wunderst und irgendwie Report gibst,
2: ja,
1: oder was?
2: Ja.
1: Das ist ja stark. Dann kannst du jetzt den Vogel völlig abschießen, wenn du mir perfekt erklärst, warum das Y-Kennzeichen, Carlo?
2: Das Y nicht, weil kein anderer Buchstabe mehr frei war, sondern weil es kein anderes Kennzeichen in ganz Deutschland gibt, wo mit einem Y anfängt.
1: Du hast mich sogar noch korrigiert quasi.
2: Ja.
1: Heieiei.
2: Und weiß daher, weil ich am Wochenende durch Zufall einen Bericht gesehen habe, wo sie genau das erklärt haben.
1: Wirklich? Das ist ja so geil. Ja. Haben sie da auch erklärt, dass das X wäre auch frei gewesen? Also X und Y gibt es eben kein Kfz, kein anderes in Deutschland, und dann haben sie sich für das Y am Ende entschieden.
2: Das mit dem X, das haben sie nicht gesagt. Nur das so, dass es mit dem Y, dass es da kein anderes Kennzeichen
1: gibt. Ah, siehst du, dann kann ich dir doch noch was mitgeben, weil das X war damals auch frei. Mittlerweile nutzt es die NATO.
2: Ja, doch, das haben sie gesagt. Mit der NATO, das haben sie gesagt. Aber dass es damals noch nicht frei war, das haben sie nicht gesagt.
1: Wenigstens das konnte ich dir mitgeben, Carlo. Aber die Klugscheißertasse, die geht mal hochverdient zu dir. Glückwunsch.
2: Jo, danke schön. Let's go!

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1: Im Studio Colin Mock. Schönen guten Tag. Die Spritpreise in Deutschland kennen weiter nur eine Richtung. Am Mittag ging es wieder rauf, auf rund 2,60 Euro für den Liter Diesel. Und das belastet nicht nur Verbraucher, sondern auch die Wirtschaft. Entlastungen sind wegen der angespannten Haushaltslage aber kaum möglich, sagte uns Jens Beusen-Hogrefe vom Kiel-Institut für Weltwirtschaft.
2: Große Sprünge sind da nicht möglich. Man wird also dann, wenn man hier wirklich was machen wollte, andere Einnahmen entweder generieren müssen oder Ausgaben streichen. Aber ich glaube, das ist politisch auch wenig attraktiv. Deswegen glaube ich kaum, dass die öffentliche Hand sehr viele Möglichkeiten hat, wenn sie nicht gegen die Verfassung verstoßen möchte, gegen die Vorgaben der Schuldenbremse, hier große Entlastungen in Aussicht zu stellen.
1: Auf den Straßen in Baden-Württemberg ist ab heute viel Bundeswehr unterwegs. Über 500 Soldaten wickeln eine 2 Wochen lange Großübung ab, auch außerhalb von Kasernen. Luis Bachmann berichtet.
3: Die ABC-Abwehr will auf den atomaren oder chemischen Ernstfall vorbereitet sein. Experten aus Bruchsal werden an andere Südweststandorte verlegt. Sie trainieren zum Beispiel die Bestimmung von Gefahrenstoffen. Dabei arbeiten sie mit Chemiekonzernen zusammen, um auch für seltenere Stoffe gewappnet zu sein. Die Bundeswehrkolonnen werden auch auf öffentlichen Straßen unterwegs sein. Autofahrer sollen dann bitte nicht in die Kolonnen einscheren.
1: Und nun weitere Meldungen in Kürze. Organisierte Kriminalität ist in Deutschland weiter auf dem Vormarsch. Laut BKA gab es im letzten Jahr fast 700 Verfahren mit knapp 8000 Verdächtigen. So viele waren es seit 5 Jahren nicht mehr. Das meiste Geld verdienen die Gruppen mit Drogen. Verkehrsminister Bilger ist offen für Ticketkontrollen vor Bahnsteigen an großen Bahnhöfen, also nicht erst im Zug. Im Fernverkehr sei das grundsätzlich sinnvoll, sagte der CDU-Politiker den Funke-Zeitungen. Solche Zugangskontrollen will Bilger in Deutschland erstmal praktisch testen. Die Horror-Comedy-Serie Widow's Bay und das Krankenhausdrama The Pitt sind die großen Gewinner bei den Emmys. Widow's Bay von Apple TV bekam 14 Preise, unter anderem für den besten Hauptdarsteller. Die HBO-Serie The Pitt wurde dagegen erneut als bestes Drama ausgezeichnet.
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1: Im Studio Colin Mock. Schönen guten Tag. Für die Menschen in Deutschland soll es wegen der weiter steigenden Spritpreise neue Entlastungen geben. Das hat Bundeskanzler Merz angekündigt. Für viele, die täglich das Auto brauchen, sei eine Belastungsgrenze erreicht, so Merz.
2: Wir stehen dazu deshalb in engem Austausch in der Bundesregierung und mit den Ländern. Und ich bin der Meinung, dass wir handeln müssen. Das genaue Instrumentarium steht noch nicht fest. Sie können aber davon ausgehen, dass wir sehr bald einen Vorschlag dazu vorlegen werden.
1: Die Spritpreise kennen aktuell nur eine Richtung, nach oben. Am Mittag ging es wieder rauf, auf rund 2,60 Euro für den Liter Diesel. Verkehrsminister Bilger ist offen für Ticketkontrollen vor Bahnsteigen an großen Bahnhöfen, also nicht erst im Zug. Er hält das im Fernverkehr grundsätzlich für sinnvoll. In anderen Ländern kommt man teils nur mit Ticket ans Gleis. Einfach übertragen lässt sich das aber nicht, sagte der CDU-Politiker den Funke-Zeitungen. Viele Bahnhöfe seien dafür nicht ausgelegt. Bilger will solche Kontrollen deshalb zunächst praktisch testen. Und nun weitere Meldungen in Kürze. Kriminelle Banden setzen in Deutschland immer öfter auf Gewalt als Dienstleistung. Dafür werden laut Innenminister Dobrindt auch Minderjährige als Wegwerftäter angeworben. Besonders groß bleibt laut BKA-Bericht das Problem mit Drogen. Um gegen die Banden besser vorgehen zu können, will Dobrindt auch an ihr Geld und die Konten ran. Die CDU-Spitze kommt am Wahlsonntag zu einer Krisensitzung zusammen. Dabei sollen die Ergebnisse in Mecklenburg-Vorpommern und Berlin analysiert werden. Die Umfragen sehen aktuell alles andere als rosig aus. Bei der Sitzung geht es auch um die Zukunft von Kanzler Merz, der selbst in der eigenen Partei unter Druck steht. Zwei Riesensportevents kommen nach Deutschland. München hat jetzt den Zuschlag für das Champions-League-Finale 2028 bekommen und 2031 findet hier dann auch die Leichtathletik-WM statt. Die bayerische Landeshauptstadt hatte vor ein paar Jahren auch schon die Leichtathletik-EM ausgerichtet.
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1: Hi Jens.
2: Hi, grüß dich Steven.
1: Was ist bitte mein neues Wort für heute?
2: Ja, die schwäbische Redewendung für heute ist langer Latt.
1: Lange Latt? Ist das nicht so eine bekannte Klavierspieler, Pianistin?
2: Ah,
1: okay. Lange Latt spielt in der Halle hier in Stuttgart nächsten Monat.
2: Ah, okay. War das nicht Lang Lange oder so irgendwie?
1: Keine Ahnung.
2: Lange Latt, der schwäbische Klavierspieler ist das.
1: Lange Latt?
2: Ja.
1: Ich habe das Gefühl, man spricht über jemanden, wenn er etwas oder sie was erreicht hat. Es ist vorei jetzt, lange Latt. Und das beschreibt einfach, es war keine einfache Zeit, aber hat sich gelohnt am Ende.
2: Nein, muss ich passen, das ist komplett falsch.
1: Alles klar, natürlich ist das komplett falsch.
2: Ja, ich komme ja auch von dir.
1: Ja, pass es bitte lange Latt, wenn es kein schwäbischer Pianist ist.
2: Also
1: oder
2: pass auf, ich sag mal, das ist nicht beleidigend.
1: Okay.
2: Und deswegen sage ich das zu dir, du bist zum Beispiel ein langer Latt. Warum? Eine lange Latte, aber nicht das, was du wieder denkst, sondern im Gesamtbild von oben bis unten angezogen.
1: Nein.
2: Ja, tut mir leid. Ich habe wirklich in dem Moment, wo ich es gesagt habe, habe ich gewusst, ich hätte es nicht sagen sollen. Nein, langer Latte ist einfach jemand, der sehr dünn ist, sehr groß. Ist gut. Wir kommen aus der Geschichte sowieso nicht raus. Denk mal drüber nach. Bis morgen.
1: Bis morgen.
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2: Im Studio Colin Mock. Schönen guten Tag. Die Regierung will etwas gegen die steigenden Spritpreise machen. Bundeskanzler Friedrich Merz sagt, wir müssen handeln. Schon bald soll ein Vorschlag dazu auf den Tisch, so Merz.
3: Wir werden auf Preistreiberei reagieren. Wir haben dazu das Kartellamt mit einer entsprechenden Missbrauchsaufsicht ausgestattet. Aber wir spüren auch, dass das nicht reicht. Die Lage im Mittleren Osten eskaliert, die Energiepreise, die Spritpreise an den Zapfsäulen steigen. Für viele Menschen, die täglich das Auto brauchen, ist eine Belastungsgrenze erreicht.
2: Die Spritpreise gehen in Deutschland weiter durch die Decke. Ein Liter Diesel hat am Mittag rund 2,60 Euro gekostet. In der CDU-Zentrale gibt es am kommenden Wahlsonntag eine Krisensitzung. Unter der Leitung von Parteichef Merz sollen die Landtagswahlergebnisse beraten werden. Dabei dürfte es auch um seine Zukunft als Kanzler gehen. Die Umfragen sehen für die CDU aktuell alles andere als rosig aus. In Berlin deutet sich ein Kopf-an-Kopf-Rennen mit der Linken an. In Mecklenburg-Vorpommern sorgen sich die CDU-Wahlkämpfer dagegen sogar um den Wiedereinzug ins Parlament. Seit der Wahlniederlage in Sachsen-Anhalt steht Merz auch innerparteilich massiv unter Druck. Und nun weitere Meldungen in Kürze. Organisierte Kriminalität ist in Deutschland weiter auf dem Vormarsch. Laut BKA gab es im letzten Jahr fast 700 Verfahren mit knapp 8000 Verdächtigen. So viele waren es seit 5 Jahren nicht mehr. Das meiste Geld verdienen die Gruppen mit Drogen. Die Horror-Comedy-Serie Widow's Bay und das Krankenhausdrama The Pitt sind die großen Gewinner bei den Emmys. Widow's Bay von Apple TV bekam 14 Preise, unter anderem für den besten Hauptdarsteller. Die HBO-Serie The Pitt wurde dagegen erneut als bestes Drama ausgezeichnet. Ministerpräsident Özdemir stellt sich klar hinter das Audi-Werk in Neckarsulm. Der Standort arbeite effizient und müsse sich im Vergleich mit anderen VW-Werken nicht verstecken, sagte er heute bei einem Werksbesuch. Er fordert von Audi weitere Investitionen und von den Beschäftigten Kompromissbereitschaft.
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2: Guten Morgen, mein Lieber, grüß dich.
3: Hallöchen, Jens.
2: Ja, ich würde mal gern wissen, wo der Mann wohnt, der die Preise so hochschraubt an der Tankstelle. Ehrlich, da würde ich mal gern einen Besuch abstatten, ehrlich. Ja. Hey, fast 2,60 Euro gestern der Diesel, aber sonst ist schon noch alles okay. Jetzt kommt bei uns Männern natürlich das Ding raus, wir müssen sparen. Das heißt, also, ich traue mich schon gar nicht mehr aufs Gas zum Treten. Ich glaube, die Regierung hat Pech, weil die Blitzer rückläufig sein werden, weil jeder natürlich sich an Geschwindigkeit hält. Ehrlich, ich merke es, auf der B10 würde ich da fahren, ganz, ganz viele jetzt mit 90, wo 120 erlaubt sind und dass die wahrscheinlich Schiss sind vor der Tankerei. Ja, das ist ja abnormal, wenn du aufs Auto angewiesen bist, das ist ja nicht mehr feierlich.
3: Also sowohl meine Frau als auch ich waren gestern früh an der Tankstelle und haben bei 2,25 gedacht, ah nee, da gehen wir nicht tanken. Und mittags haben wir gedacht, wie blöd sind wir eigentlich gewesen. Ja. Die 2,20, die würde ich mit Handkuss nehmen, also das ist ja wirklich, nee. Also ja, ich fahre auf dem letzten Tropfen gerade.
2: Wobei ich dir sagen muss, ich habe ja mehrere alte Autos gekriegt, die wo wirklich bis auf der letzte Tropfen runtergefahren sind. Und bei alten Autos sammelt sich halt im Tank sehr viel Dreck. Die laufen dann nicht mehr richtig. Die kriege ich die Autos, weil sie einfach stottern und sowas, weil es den Dreck reinzieht. Also das ist keine gute Idee. Lieber dann gehe, wenn es noch viertelvoll ist und wieder für 10 Euro tanke, wie dass man jedes Mal wirklich bis ans Ende leer fährt.
3: Leider hat mir mein Mechaniker zu unserem Skoda gesagt, der fährt auch noch 50 Kilometer weiter, wenn der auf Null steht. Und seitdem bin ich da ganz entspannt bei jeder Karre.
2: Ja. Das kann aber auch schief gehen, lieber Mechaniker. Solche Tipps zu geben ist nicht sinnvoll. Nein, es nervt einfach fürchterlich.
3: Abartig, ja.
2: Das ist das richtige Wort. Es ist abartig, was hier passiert.
3: Morgen früh um 7:45 wird es wieder schön, Jens, da hören wir uns. Hau rein, komm gut durch.
2: Jawohl, komm dann gut durch. Bis morgen.
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2: Im Studio Colin Mock. Schönen guten Tag. Autofahrer in Deutschland werden schon lange darauf gewartet haben. Wegen der steigenden Spritpreise soll es neue Entlastungen geben. Das hat Kanzler Merz angekündigt. Wie die aussehen, ließ er offen. Merz will aber sehr bald Details dazu nennen. Die Möglichkeiten für Entlastungen dürften dabei aber begrenzt sein, sagte uns Jens Beusen-Hogrefe vom Kiel-Institut für Weltwirtschaft.
3: Große Sprünge sind da nicht möglich. Man wird also dann, wenn man hier wirklich was machen wollte, andere Einnahmen entweder generieren müssen oder Ausgaben streichen. Aber ich glaube, das ist politisch auch wenig attraktiv. Deswegen glaube ich kaum, dass die öffentliche Hand sehr viele Möglichkeiten hat, wenn sie nicht gegen die Verfassung verstoßen möchte, gegen die Vorgaben der Schuldenbremse, hier große Entlastungen in Aussicht zu stellen.
2: Verkehrsminister Bilger ist offen für Ticketkontrollen vor Bahnsteigen an großen Bahnhöfen, also nicht erst im Zug. Er hält das im Fernverkehr grundsätzlich für sinnvoll. In anderen Ländern kommt man teils nur mit Ticket ans Gleis. Einfach übertragen lässt sich das aber nicht, sagte der CDU-Politiker den Funke-Zeitungen. Viele Bahnhöfe seien dafür nicht ausgelegt. Bilger will solche Kontrollen deshalb zunächst praktisch testen. Und nun weitere Meldungen in Kürze. Kriminelle Banden setzen in Deutschland immer öfter auf Gewalt als Dienstleistung. Dafür werden laut Innenminister Dobrindt auch Minderjährige als Wegwerftäter angeworben. Besonders groß bleibt laut BKA-Bericht das Problem mit Drogen. Um gegen die Banden besser vorgehen zu können, will Dobrindt auch an ihr Geld und die Konten ran. Ministerpräsident Özdemir stellt sich klar hinter das Audi-Werk in Neckarsulm. Der Standort arbeite effizient und müsse sich im Vergleich mit anderen VW-Werken nicht verstecken, sagte er heute bei einem Werksbesuch. Er fordert von Audi weitere Investitionen und von den Beschäftigten Kompromissbereitschaft. Die Toten Hosen kommen zu Rock am Ring und Rock im Park 2027. Das Line-up fürs nächste Jahr wurde heute bekannt gegeben. Neben der deutschen Punkband werden unter anderem auch Blink-182 und Billy Talent erwartet. Der Ticketvorverkauf läuft bereits.
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1: Dienstagmorgen. Ab heute sind vermehrt Bundeswehrfahrzeuge in Baden-Württemberg unterwegs. Und die haben ja bei uns in Deutschland seit der Gründung ein Y-Kennzeichen bei der Bundeswehr. Aber warum? Warum ist es so? Was soll dieses Y bedeuten? A. Die Frau des damaligen Verteidigungsministers hieß Yvonne. B. Ein Y ähnelt dem Peace-Zeichen Friede. Oder C. Es war einfach kein anderer Buchstabe mehr frei. 0800 24 7077. Hier ist Nikolaus. Wen habe ich in der Leitung?
2: Guten Morgen, hier ist der Carlo.
1: Der Carlo, grüße dich. Woher kommst du?
2: Aus Weilheim-Teck.
1: Weilheim-Teck im Kreis Esslingen. Sehr schön. Jo. Auch da könntest du heute die Bundeswehr vermehrt sehen. Die haben so eine Übung am Laufen, sind mit einigen Kolonnen unterwegs.
2: Jo, ich habe Meldungen fürs Jagdrevier habe ich bekommen, dass die bei uns in Reutlingen im Jagdrevier unterwegs sind.
1: Wirklich? Ja. Das ist ja geil. Das ist ja spannend. Damit du dich nicht wunderst und irgendwie Report gibst,
2: ja,
1: oder was?
2: Ja.
1: Das ist ja stark. Dann kannst du jetzt den Vogel völlig abschießen, wenn du mir perfekt erklärst, warum das Y-Kennzeichen, Carlo.
2: Das Y nicht, weil kein anderer Buchstabe mehr frei war, sondern weil es kein anderes Kennzeichen in ganz Deutschland gibt, wo mit einem Y anfängt.
1: Du hast mich sogar noch korrigiert quasi.
2: Ja.
1: Heieiei.
2: Und weiß daher, weil ich am Wochenende durch Zufall einen Bericht gesehen habe, wo sie genau das erklärt haben.
1: Wirklich? Das ist ja so geil. Ja. Haben sie da auch erklärt, dass das X wäre auch frei gewesen? Also X und Y gibt es eben kein Kfz, kein anderes in Deutschland, und dann haben sie sich für das Y am Ende entschieden.
2: Das mit dem X, das haben sie nicht gesagt. Nur das so, dass es mit dem Y, dass es da kein anderes Kennzeichen gibt.
1: Ah, siehst du, dann kann ich dir doch noch was mitgeben, weil das X war damals auch frei. Mittlerweile nutzt es die NATO.
2: Ja, doch, das haben sie gesagt. Mit der NATO, das haben sie gesagt. Aber dass es damals noch nicht frei war, das haben sie nicht gesagt.
1: Wenigstens das konnte ich dir mitgeben, Carlo. Aber die Klugscheißertasse, die geht mal hochverdient zu dir. Glückwunsch.
2: Jo, danke schön. Let's go!

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1: Im Studio Colin Mock. Schönen guten Abend. Für die Menschen in Deutschland soll es wegen der weiter steigenden Spritpreise neue Entlastungen geben. Das hat Bundeskanzler Merz angekündigt. Für viele, die täglich das Auto brauchen, sei eine Belastungsgrenze erreicht, so Merz.
2: Wir stehen dazu deshalb in engem Austausch in der Bundesregierung und mit den Ländern. Und ich bin der Meinung, dass wir handeln müssen. Das genaue Instrumentarium steht noch nicht fest. Sie können aber davon ausgehen, dass wir sehr bald einen Vorschlag dazu vorlegen werden.
1: Die Spritpreise kennen aktuell nur eine Richtung, nach oben. Am Mittag ging es wieder rauf, auf rund 2,60 Euro für den Liter Diesel. In der CDU-Zentrale gibt es am kommenden Wahlsonntag eine Krisensitzung. Unter der Leitung von Parteichef Merz sollen die Landtagswahlergebnisse beraten werden. Dabei dürfte es auch um seine Zukunft als Kanzler gehen. Die Umfragen sehen für die CDU aktuell alles andere als rosig aus. In Berlin deutet sich ein Kopf-an-Kopf-Rennen mit der Linken an. In Mecklenburg-Vorpommern sorgen sich die CDU-Wahlkämpfer dagegen sogar um den Wiedereinzug ins Parlament. Seit der Wahlniederlage in Sachsen-Anhalt steht Merz auch innerparteilich massiv unter Druck. Und nun weitere Meldungen in Kürze. Organisierte Kriminalität ist in Deutschland weiter auf dem Vormarsch. Laut BKA gab es im letzten Jahr fast 700 Verfahren mit knapp 8000 Verdächtigen. So viele waren es seit 5 Jahren nicht mehr. Das meiste Geld verdienen die Gruppen mit Drogen. Ministerpräsident Özdemir stellt sich klar hinter das Audi-Werk in Neckarsulm. Der Standort arbeite effizient und müsse sich im Vergleich mit anderen VW-Werken nicht verstecken, sagte er heute bei einem Werksbesuch. Er fordert von Audi weitere Investitionen und von den Beschäftigten Kompromissbereitschaft. Metallteile genauer, schneller und günstiger herstellen. Darum geht es seit heute auf der Fachmesse AMB in Stuttgart. Über 1000 internationale Firmen zeigen dort Maschinen, Werkzeuge und neue Technik. Baden-Württemberg gehört bei der Metallbearbeitung zu den stärksten Standorten Europas.
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1: Hi Jens.
2: Hi, grüß dich Steven.
1: Was ist bitte mein neues Wort für heute?
2: Ja, ich muss schon grinsen, wenn ich es vorlese. Nonnenfürzler. Ja, da ist erstmal Ruhe im Saal. Nonnenfürzler.
1: Du hast es gerade beschrieben. Also jemand sitzt im Saal in der Uni und irgendwie zu viel Curry gegessen haben davor. Weißt du, und alle hören es, aber niemand sagt, das war ich.
2: Okay.
1: Silent but violent, sagen wir auf Englisch. Weißt du, es stinkt, aber es war nicht so laut.
2: Okay,
1: ja, das sind
2: nur eine Furzler.
1: Das sind nur eine Furzler. Klein, aber giftig.
2: Was ist denn eine Nonne?
1: Diese Frau.
2: Okay, aber bei Nonnenfürzler, sage ich dir ehrlich, das ist ein schwäbisches Gebäck. Das heißt also, aus Spaß hat es wirklich, ehrlich, original, jemand hat das Nonnenfürzler getauft.
1: Und Leute,
2: das schmeckt
1: und
2: auch noch mega lecker.
1: Nonnenfürzler.
2: Ja, oder machen es selber. Klar, der Schwabe
1: selber kauft machen, verstehe ich, aber
2: der macht es selber. So, und deswegen, Nonnenfürzler sind einfach ist ein Gebäck. Das musst du mal googeln und dann siehst du das, wie das aussieht und das musst du vor allen Dingen auch mal
1: machen lassen. Ich muss aufpassen, wie ich das googeln, weil dann kommt was anderes.
2: du solltest
1: auf
2: natürlich
1: die
2: YouTube-Seite
1: will ich nicht eben landen.
2: Nein, du solltest nicht dann auf Seite klicken, ab 18, sondern nee, das sollte schon bei Chefkoch oder wie die ganzen Seiten auch heißen, mein Rezept oder sowas. Schlechter Name für gutes Gebäck. Bis morgen.
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1: Guten Morgen, mein Lieber, grüß dich.
2: Hallöchen, Jens.
1: Ja, ich würde mal gern wissen, wo der Mann wohnt, der die Preise so hochschraubt an der Tankstelle. Ehrlich, da würde ich mal gern einen Besuch abstatten, ehrlich. Ja. Hey, fast 2,60 Euro gestern der Diesel, aber sonst ist schon noch alles okay. Jetzt kommt bei uns Männern natürlich das Ding raus, wir müssen sparen. Das heißt, also, ich traue mich schon gar nicht mehr aufs Gas zum Treten. Ich glaube, die Regierung hat Pech, weil die Blitzer rückläufig sein werden, weil jeder natürlich sich an Geschwindigkeit hält. Ehrlich, ich merke es auf der B10, würde ich da fahren, ganz, ganz viele jetzt mit 90, wo 120 erlaubt sind und dass die wahrscheinlich Schiss sind vor der Tankerei. Ja, das ist ja abnormal, wenn du aufs Auto angewiesen bist, das ist ja nicht mehr feierlich.
2: Also sowohl meine Frau als auch ich waren gestern früh an der Tankstelle und haben bei 2,25 gedacht, ah nee, da gehen wir nicht tanken. Und mittags haben wir gedacht, wie blöd sind wir eigentlich gewesen. Ja. Die 2,20, die würde ich mit Handkuss nehmen. Also das ist ja wirklich, nee. Also ja, ich fahre auf dem letzten Tropfen gerade.
1: Wobei ich dir sagen muss, ich habe ja mehrere alte Autos gekriegt, die wo wirklich bis auf der letzte Tropfen runtergefahren sind. Und bei alten Autos sammelt sich halt im Tank sehr viel Dreck. Die laufen dann nicht mehr richtig. Die kriege ich die Autos, weil sie einfach stottern und sowas, weil es den Dreck reinzieht. Also das ist keine gute Idee. Lieber dann gehe, wenn es noch viertelvoll ist und wieder für 10 Euro tanke, wie dass man jedes Mal wirklich bis ans Ende leer fährt.
2: Leider hat mir mein Mechaniker zu unserem Skoda gesagt, der fährt auch noch 50 Kilometer weiter, wenn der auf Null steht. Und seitdem bin ich da ganz entspannt bei jeder Karre.
1: Ja. Das kann aber auch schief gehen, lieber Mechaniker. Solche Tipps zu geben ist nicht sinnvoll. Nein, es nervt einfach fürchterlich.
2: Abartig,
1: ehrlich.
2: Ja.
1: Das ist das richtige Wort. Es ist abartig, was hier passiert.
2: Morgen früh um 7:45 wird es wieder schön, Jens, da hören wir uns. Hau rein, komm gut durch.
1: Jawohl, komm dann gut durch. Bis morgen.
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1: Dienstagmorgen. Ab heute sind vermehrt Bundeswehrfahrzeuge in Baden-Württemberg unterwegs. Und die haben ja bei uns in Deutschland seit der Gründung ein Y-Kennzeichen bei der Bundeswehr. Aber warum? Warum ist es so? Was soll dieses Y bedeuten? A. Die Frau des damaligen Verteidigungsministers hieß Yvonne. B. Ein Y ähnelt dem Peace-Zeichen. Friede. Oder C. Es war einfach kein anderer Buchstabe mehr frei. 0800 24 7077. Hier ist Nikolaus. Wen habe ich in der Leitung?
2: Guten Morgen, hier ist der Carlo.
1: Der Carlo, grüße dich. Woher kommst du?
2: Aus Weilheim-Teck.
1: Weilheim-Teck im Kreis Esslingen. Sehr schön. Jo. Auch da könntest du heute die Bundeswehr vermehrt sehen. Die haben so eine Übung am Laufen, sind mit einigen Kolonnen unterwegs.
2: Jo, ich habe Meldungen fürs Jagdrevier habe ich bekommen, dass die bei uns in Reutlingen im Jagdrevier unterwegs sind.
1: Wirklich?
2: Ja.
1: Das ist ja geil. Das ist ja spannend. Damit du dich nicht wunderst und irgendwie Report gibst,
2: ja,
1: oder was?
2: Ja.
1: Es ist ja stark. Dann kannst du jetzt den Vogel völlig abschießen, wenn du mir perfekt erklärst, warum das Y-Kennzeichen, Carlo.
2: Das Y nicht, weil kein anderer Buchstabe mehr frei war, sondern weil es kein anderes Kennzeichen in ganz Deutschland gibt, wo mit einem Y anfängt.
1: Du hast mich sogar noch korrigiert quasi.
2: Ja.
1: Eieiei.
2: Und weiß daher, weil ich am Wochenende durch Zufall einen Bericht gesehen habe, wo sie genau das erklärt haben.
1: Wirklich? Das ist ja so geil. Ja. Haben sie da auch erklärt, dass das X wäre auch frei gewesen? Also X und Y gibt es eben kein Kfz, kein anderes in Deutschland, und dann haben sie sich für das Y am Ende entschieden.
2: Das mit dem X, das haben sie nicht gesagt. Nur das so, dass es mit dem Y, dass es da kein anderes Kennzeichen gibt.
1: Ah, siehst du, dann kann ich dir doch noch was mitgeben, weil das X war damals auch frei. Mittlerweile nutzt es die NATO.
2: Ja, doch, das haben sie gesagt. Mit der NATO, das haben sie gesagt. Aber dass es damals noch nicht frei war, das haben sie nicht gesagt.
1: Wenigstens das konnte ich dir mitgeben, Carlo. Aber die Klugscheißertasse, die geht mal hochverdient zu dir. Glückwunsch.
2: Jo, danke schön. Let's go!

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1: Hi Jens.
2: Hi, grüß dich Steven.
1: Was ist bitte mein neues Wort für heute?
2: Ja, ich muss schon grinsen, wenn ich es vorlese. Nonnenfürzler. Ja, da ist erstmal Ruhe im Saal. Nonnenfürzler.
1: Du hast es gerade beschrieben. Also jemand sitzt im Saal, in der Uni, und irgendwie zu viel Curry gegessen haben davor. Weißt du, und alle hören es, aber niemand sagt, das war ich.
2: Okay.
1: Silent but violent, sagen wir auf Englisch. Weißt du, es stinkt, aber es war nicht so laut.
2: Okay,
1: das, tut mir leid,
2: das sind nur eine Furzler.
1: Das sind nur eine Furzler. Klein, aber giftig.
2: Was ist denn eine Nonne?
1: Diese Frau.
2: Okay, aber bei Nonnenfürzler, sage ich dir ehrlich, das ist ein schwäbisches Gebäck. Das heißt also, aus Spaß hat es wirklich, ehrlich, original, jemand hat es Nonnenfürzler getauft.
1: Und Leute,
2: das schmeckt auch noch mega lecker.
1: Nonnenfürzler.
2: Ja, oder machen es selber. Klar, der Schwabe
1: selber kauft machen, das nicht
2: ganz, aber der macht es selber. So, und deswegen, Nonnenfürzler sind einfach ist ein Gebäck. Das musst du mal googeln und dann siehst du das, wie das aussieht. Und das musst du vor allen Dingen auch mal
1: machen lassen. Ich muss aufpassen, wie ich das googeln, weil dann kommt was anderes.
2: du solltest natürlich
1: YouTube
2: nicht auf Seite
1: will ich nicht eben landen.
2: Nein, du solltest nicht dann auf Seite klicken ab 18, sondern du solltest schon bei Chefkoch oder wie die ganzen Seiten auch heißen, mein Rezept oder sowas. Schlechter Name für gutes Gebäck. Bis morgen.
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1: Dienstagmorgen. Ab heute sind vermehrt Bundeswehrfahrzeuge in Baden-Württemberg unterwegs. Und die haben ja bei uns in Deutschland seit der Gründung ein Y-Kennzeichen bei der Bundeswehr. Aber warum? Warum ist es so? Was soll dieses Y bedeuten? A. Die Frau des damaligen Verteidigungsministers hieß Yvonne. B. Ein Y ähnelt dem Peace-Zeichen Friede. Oder C. Es war einfach kein anderer Buchstabe mehr frei. 0800 24 7077. Hier ist Nikolaus. Wen habe ich in der Leitung?
2: Guten Morgen, hier ist der Carlo.
1: Der Carlo, grüße dich. Woher kommst du?
2: Aus Weilheim-Tech.
1: Weilheim-Tech im Kreis Esslingen. Sehr schön. Jo. Auch da könntest du heute die Bundeswehr vermehrt sehen. Die haben so eine Übung am Laufen, sind mit einigen Kolonnen unterwegs.
2: Jo, ich habe Meldungen fürs Jagdrevier habe ich bekommen, dass die bei uns in Reutlingen im Jagdrevier unterwegs sind.
1: Wirklich? Und auch ja. Das ist ja geil. Es ist ja spannend, damit du dich nicht wunderst und irgendwie Report gibst,
2: ja,
1: oder was?
2: Ja.
1: Es ist ja stark. Dann kannst du jetzt den Vogel völlig abschießen, wenn du mir perfekt erklärst, warum das Y-Kennzeichen, Carlo?
2: Das Y nicht, weil kein anderer Buchstabe mehr frei war, sondern weil es kein anderes Kennzeichen in ganz Deutschland gibt, wo mit einem Y anfängt.
1: Du hast mich sogar noch korrigiert quasi.
2: Ja.
1: Heieiei.
2: Und weit daher, weil ich am Wochenende durch Zufall einen Bericht gesehen habe, wo sie genau das erklärt haben.
1: Wirklich? Das ist ja so geil. Ja. Haben sie da auch erklärt, dass das X wäre auch frei gewesen? Also X und Y gibt es eben kein Kfz, kein anderes in Deutschland, und dann haben sie sich für das Y am Ende entschieden.
2: Das mit dem X, das haben sie nicht gesagt. Nur das so, dass es mit dem Y, dass es da kein anderes Kennzeichen gibt.
1: Ah, siehst du, dann kann ich dir doch noch was mitgeben, weil das X war damals auch frei. Mittlerweile nutzt es die NATO.
2: Ja, doch, das haben sie gesagt. Mit der NATO, das haben sie gesagt. Aber dass es damals noch nicht frei war, das haben sie nicht gesagt.
1: Wenigstens das konnte ich dir mitgeben, Carlo. Aber die Klugscheißertasse, die geht mal hochverdient zu dir. Glückwunsch.
2: Jo, danke schön. Let's go!

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Zahl der vermissten Personen dramatisch angestiegen. Die jüngste Veröffentlichung der lokalen Polizeibehörde berichtet von einem weiteren tragischen Fall. Es handelt sich um ein 19-jähriges Mädchen, das zuletzt vor 14 Tagen gesehen wurde. Die Polizei schließt die Möglichkeit nicht aus, dass es sich hier um ein Verbrechen handelt.